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1: Ich werde für ihr Stück wohl kaum gut genug tanzen.
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0: Wie konnten gnädige Frau daran zweifeln?

0: Sie hier ein wenig mehr modellieren? Das Haar ist schlecht. Sie sind nicht genügend bei der Sache.
1: Ich ruf leider die Pflicht, gnädige Frau. Komm jetzt!
2: Wir nehmen meinen Wagen, der unten steht.

0: Herr Medizinalrat, helfen Sie mir, ihn aufzuheben.
1: Nein, nein!
0: Herr Medizinalrat,
1: er hört nicht.
0: Helfen Sie mir doch.
1: Er ist zu schwer.
0: Man muss zum Arzt schicken.

0: Befa.
1: Befehlen.
2: Die Post ist gekommen.
1: So.
2: An dich.
1: Die Corticelli.
2: Dein Bild als Tänzerin verkauft für 50.000 Mark.
1: Wer schreibt denn das?
2: Der Kunsthändler in Paris. Das ist das dritte Bild seit unserer Verheiratung. Ich weiß mich vor meinem Glück kaum zu retten.
1: Da kommt noch mehr.
2: Sieh da!
1: Herr Regierungsrat Heinrich Ritter von Zarnekow beehrt sich Ihnen von der Verlobung seiner Tochter Charlotte Maria Adelaide mit Herrn Dr. Ludwig Schön ergebenst Mitteilung zu machen.
2: Endlich! Es ist ja eine Ewigkeit, dass er darauf lossteuert, sich vor der Welt zu verloben. Ich begreife nicht, ein Gewaltmensch von seinem Einfluss. Was steht denn eigentlich seiner Heirat im Wege? Jedenfalls müssen wir heute noch gratulieren.
1: Das haben wir doch längst getan.
2: Seiner Braut wegen.
1: Du kannst es ihm ja noch einmal schreiben.
2: Und jetzt zur Arbeit.
0: Eva.
1: Befehlen.
0: Ich finde, du siehst heute bereit.

0: Verwünscht. Es läutet.
1: Bleib. 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Wir machen ganz einfach nicht auf.
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0: das verachtenswert ist, so deine Intrigen. 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Als du!
1: Was ist denn los?
2: Nun reden Sie doch!
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2: Nichts, was dich betrifft.
0: Ruhig!
2: Man hat mich satt!
0: 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Ich muss endlich die Hände frei haben.
1: Ist denn das eine Art zu scherzen?
0: Bitte.
1: Was ist denn?
0: Bitte. Nun?
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0: Daraus kann man mir keinen Vorwurf machen.
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3: Du hast eine Frau, die einen Mann verdient, den sie achten kann.
0: Achtet sie mich denn nicht?
3: Nein.
0: Warum nicht? Sprich, so sprich doch endlich.
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0: Ich sehe...
3: Wir sind keine Kinder. Wir kennen...

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1: Hast du ihn nicht verstanden?
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0: 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Jahr.
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0: 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Ganz recht.
1: Wo willst du hin?
0: Mit ihr sprechen.
1: Recht so. Das war ein Stück Arbeit. 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Mach auf! Mach auf!
2: Was ist?
1: Mach auf!
2: Das ist grauenvoll!
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2: Er wird schon aufmachen.
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1: Mach auf! 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
3: Vielleicht der Kunsthändler.
1: Aber wenn wir nicht antworten, man ist sonst auch nicht immer bei der Hand. Sei bitte ruhig.
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1: Walter, Walter.
2: Paris.
1: Wo ist das Pfeil?
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1: Das kann ich selbst.
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1: Nichts! 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
0: Der Narr! 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
2: Messinger, ich bitte!

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1: Ja.
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1: Seine Braut nimmt ihn in Anspruch.
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1: Heute noch nicht.
0: Kommt er?
1: Natürlich. Er wird gleich da sein. Er will mich ja heiraten.
0: So.
1: Er nimmt mich mit nach Afrika.
0: Nach Afrika.

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